0: Also, es geht dann heute um Geschlechtlichkeit.
1: Hoy vamos a hablar sobre la sexualidad.
0: Und in der Geschichte haben sich die Menschen immer wieder Gedanken darüber gemacht, wie sie ihre Geschlechtlichkeit definieren.
1: Durante la historia, la gente siempre ha pensado, ¿cómo definimos a nuestro sexo?
0: Also von dem, was richtig ist und von dem, was falsch ist.
1: Han pensado en lo que es correcto y lo que es falso.
0: Und viele meinen vielleicht, das sei von vornherein vollkommen klar.
1: Algunos piensan que ya de antemano todo está claro.
0: Aber eben das ist es nicht.
1: Pero no es tan claro.
0: Wenn wir in verschiedene Länder und Kulturen hineinschauen, dann werden Geschlechter unterschiedlich definiert.
1: Cuando miramos a las diferentes culturas, nos damos cuenta que los sexos se han definido en forma diferente.
0: Und dann sind auch die Verhältnisse, wie man zusammenlebt, ganz unterschiedlich.
1: Y también las condiciones en las cuales viven los sexos juntos son diferentes.
0: Letztlich hängt es auch sehr stark damit zusammen, was die Grundlage der eigenen Meinungsbildung ist.
1: En última instancia, todo depende de la base sobre la cual estamos haciendo o construyendo nuestra opinión sobre los sexos.
0: In Europa waren in den vergangenen 1500 Jahren galt die Bibel als Grundlage für das Verständnis von Sexualität.
1: En Europa, en los últimos 1500 años, la Biblia fue la base para definir a los sexos.
0: Das war, vorher gab es dann die germanischen Auffassungen.
1: Antes existían las opiniones, los conceptos germánicos.
0: Und die waren ganz anders, als das später von den Christen gewesen war.
1: Esos conceptos de los germanos eran diferentes a los de los cristianos.
0: Und bis heute ist das ja in manchen Ländern, in denen der christliche Glaube nicht so verbreitet ist, gibt es immer noch ganz andere Vorstellungen.
1: Y en países donde la fe cristiana no se ha expandido tanto, hay otros conceptos en cuanto a los sexos.
0: Zum Beispiel in manchen afrikanischen Gesellschaften gibt es bis heute die Polygamie.
1: Algunos países africanos hasta hoy existe la poligamia.
0: Oder bei manchen Schamanen ist es so, dass sie in die Rolle eines anderen Geschlechts hineinschlüpfen.
1: Y en el caso de chamanes, ellos asumen el rol del otro sexo.
0: Also sie sind eigentlich Männer, aber sie treten dann als Frauen auf.
1: Son hombres, pero se presentan como mujeres.
0: Das soll ausdrücken, dass sie so zwischen den Welten sind.
1: Sie quieren expresar con eso que están prácticamente saltando entre dos mundos.
0: Zwischen der irdischen Welt und der Welt der Geister.
1: Y quieren representar con eso que están saltando en el mundo terrenal y el mundo espiritual.
0: Und im Islam gab es dann beispielsweise auch solche Harems, das war auch in Ordnung.
1: Lo que se conoce en el Islam fue el harem.
0: Ein Mann durfte mehrere Frauen haben.
1: Un hombre podía tener varias esposas.
0: Die einzige Bedingung war, dass er sie auch versorgen konnte.
1: La única condición era que él podía mantenerlas.
0: Und eine Frau galt dann juristisch im Islam ungefähr halb so viel wie ein Mann.
1: Jurídicamente, en el Islam, una mujer valió más o menos la mitad que un hombre.
0: Das ist bis heute noch der Fall.
1: Es una realidad hasta hoy día.
0: In einem islamischen Land, in dem die Scharia herrscht,
1: en un estado islámico donde reina la Scharia, la ley musulmana,
0: da gilt die Aussage einer Frau vor Gericht halb so viel wie die eines Mannes.
1: Ahí vale el testimonio de una mujer ante la ley la mitad de lo que vale el testimonio de un hombre.
0: In Europa und wahrscheinlich auch bei uns haben wir uns lange Zeit daran gewöhnt, dass christliche Maßstäbe gelten.
1: En Europa y en nuestros países nos hemos acostumbrado a que los valores bíblicos sie reinen.
0: Von der Vorstellung, ein Mann heiratet eine Frau und die bleiben zusammen und sie lieben sich und sie bekommen Kinder.
1: Tenemos el concepto de que un hombre y una mujer se casan, se aman, se casan, tienen hijos y quedan juntos.
0: Und in Deutschland war diese Vorstellung dominierend bis in die 60er, 70er Jahre.
1: Y en Alemania este concepto de matrimonio era dominante hasta los años 60, 70 del siglo pasado.
0: Und dann wollten sich immer mehr Menschen loslösen von dieser christlichen Vorstellung.
1: Y a partir de esos años, más y más gente querían salir de esos conceptos cristianos.
0: Sie haben den Menschen gesagt, ihr werdet ja unterdrückt.
1: Decían a los otros, ustedes son oprimidos.
0: Ihr müsst euch davon befreien.
1: Tienen que liberarse de esa opresión.
0: Schau danach, was du eigentlich machen willst.
1: Pensar en lo que realmente quieres hacer.
0: Und Ende der 60er Jahre begann das mit der sexuellen Revolution. So
1: y al final de los años 60, eso empezó con la revolución sexual.
0: Die Studenten damals in Deutschland hatten zum Beispiel den Spruch, wer zweimal mit derselben pennt, der gehört schon zum Establishment.
1: Los cristianos en aquel entonces tenía el lema, el que duerme dos veces con la misma, ya pertenece a los viejos, a los ancianos, al establishment.
0: Ja.
1: ¿Cómo? Los jóvenes decían eso, sí, los jóvenes.
0: Ja. Und das wollte man natürlich gar nicht.
1: Y esto nadie quería.
0: Man wollte modern sein.
1: Todos querían ser modernos.
0: Und sich nicht an eine Person binden.
1: Y no se querían atarse a una persona.
0: Und manche der Studenten, die wohnten dann zusammen in einer Kommune.
1: Y muchos de los estudiantes estaban viviendo en una comunidad.
0: Und dann sind da vielleicht 7 Männer und 10 Frauen.
1: Y ahí vivían juntos quizás 7 hombres y 10 mujeres.
0: Und es sind dann auch ein paar Kinder und keiner weiß genau, zu wem sie gehören.
1: También habían algunos niños, pero nadie sabía a quién pertenecían.
0: Die meisten dieser Studenten waren dann doch ganz normale Menschen.
1: Sí, la mayoría de esos estudiantes eran hombres normales.
0: Und nach ein paar Jahren hatten sie genug davon.
1: Y después de algunos años decían, suficiente.
0: Und suchten sich doch eine Frau.
1: Y buscaron una esposa.
0: Und die meisten sind heute verheiratet.
1: Y la mayoría de ellos son casados.
0: Aber das war so ein erster Revolutionsversuch gegen die bestehenden Ehevorstellungen.
1: Eso fue un primer ataque al concepto cristiano del matrimonio.
0: Und die nächste Stufe war dann Anfang der 70er Jahre.
1: La próxima escala, la próxima etapa fue al inicio de los años 70.
0: Man nannte das die wilde Ehe.
1: Esto fue llamado el,
0: also die ungeordnete.
1: El matrimonio, ¿cómo es? Wilde. Matrimonio salvaje. Concubinato. Sí, era un concubinato.
0: Ja. Genau, man lebt einfach zusammen, ohne geheiratet zu haben, und wenn man sich nicht mehr mag, geht man eben auseinander.
1: Se vive juntos sin haberse casado, y cuando los dos no quieren más, se separan.
0: Und ganz viele Menschen in Deutschland leben heute so.
1: Y muchos de los hombres y mujeres en Alemania hoy viven de esta manera.
0: Zwischenzeitlich gibt es sogar Politiker, die sagen, dass man die traditionelle Ehe auflösen soll.
1: Existen políticos que dicen que hay que disolver al matrimonio tradicional.
0: Ein Politiker von der CDU hatte gefordert, dass man die Ehen auf 7 Jahre begrenzen solle.
1: Un político de la Unión Democrática Cristiana exigió que hay que limitar el matrimonio a 7 años.
0: So spart man viele Scheidungsprozesse.
1: De esa manera uno ahora muchos procesos de divorcio.
0: Dann bist du nach 5 Jahren total zerstritten, dann sagt man, ach, warte noch 2 Jahre, dann ist vorbei.
1: Si después de 5 años estás totalmente peleado con tu esposa o esposo, espera 2 años y ahí termina el asunto.
0: Da spart man viel Geld und Ressourcen bei den Gerichten.
1: Ahí se ahorra mucho dinero y recursos en los estados judiciales.
0: Und wenn du deine Frau richtig liebst, dann kannst du noch mal eine große Hochzeitsfeier machen und sie noch mal für 7 Jahre heiraten.
1: Y si tú realmente amas tu esposa, después de 7 años haces una nueva ceremonia y te casas de nuevo con ella.
0: Also manchen Frauen würde das doch sicherlich gefallen, oder?
1: A muchas mujeres seguramente les gustaría una segunda ceremonia.
0: Dann muss man nicht warten, bis die eigenen Kinder heiraten, man kann selbst noch mal ins Hochzeitskleid.
1: Entonces uno no tiene que esperar hasta que los propios hijos se casan, sino uno puede entrar de nuevo en el lindo traje de boda, ¿no?
0: Noch ist das ja nicht durchgesetzt.
1: Esto todavía no ha salido como ley.
0: Aber zumindest zeigt das, dass die traditionelle christliche Ehe sehr in Frage gestellt wird.
1: Pero eso demuestra que el matrimonio tradicional cristiano es cuestionado ampliamente.
0: Und ich merke das beispielsweise jedes Jahr bei der Steuererklärung.
1: Yo me doy cuenta de eso cuando cada año tengo que declarar mis impuestos.
0: Da muss ich dann auch Angaben zu unseren Kindern machen.
1: Tengo que hacer algunas referencias a nuestros hijos.
0: Und dann gibt es da ganz viele kleine Kästchen.
1: Y hay muchos cajoncitos donde anotar algo.
0: Also dann steht, ist das Kind von mir?
1: Se pregunta, El hijo es von, de mí,
0: ist es von mir und meiner Frau?
1: Es de mí y de mi esposa.
0: Ist es von mir und einer anderen Frau?
1: Es de mí y de otra mujer.
0: Ist das Kind von meiner Frau und einem anderen Mann?
1: Es, el hijo es de mi esposa y de otro hombre.
0: Und dann gibt es noch eine ganze Menge andere Punkte und dann lebt das Kind bei mir.
1: Hay otros puntos más y se pregunta, el hijo vive conmigo?
0: Lebt das Kind bei meiner Frau?
1: Vive el hijo con mi esposa?
0: Lebt das Kind irgendwo ganz anders?
1: Vive el hijo en otra parte?
0: Und dann merke ich, wie einfach das bei uns in der Ehe ist.
1: Y ahí me doy cuenta, ¿cuán fácil es en nuestro matrimonio?
0: Ich muss nur ankreuzen, ich bin mit meiner Frau verheiratet.
1: Yo tengo que marcar solamente, estoy casado con mi esposa.
0: Die Kinder sind von uns beiden.
1: Los hijos son de nosotros dos.
0: Und sie wohnen bei uns.
1: Y viven con nosotros.
0: Aber wenn ich dann mit Leuten spreche bei dem Amt, dann merke ich, das ist die Ausnahme.
1: Y si yo hablo con la gente del ministerio, me doy cuenta que eso es la excepción.
0: Das, was viele Politiker heute befürworten, ist die Patchwork-Ehe.
1: Lo que los políticos hoy están favoreciendo es el matrimonio patchwork.
0: Also das
1: matrimonio de pedacitos juntados.
0: Ihr kennt das ja wie bei einer Decke. Man legt, näht verschiedene Flicken zusammen.
1: Ustedes lo conocen de esas frazadas tipo patchwork, donde se juntan varios tipos de tela.
0: Und genauso soll das dann eben auch in der Ehe sein. Man lebt mal mit diesem und mal mit jenem und
1: así tiene que ser con en el matrimonio. Uno vive un tiempo con esa y el otro tiempo con otra y viceversa.
0: Und das ist so in den 80er Jahren entstanden.
1: Y eso surgió en los años 80.
0: Und dann kam immer stärker die Diskussion um die Homosexualität.
1: Y ahí entró cada vez más fuerte la discusión sobre la homosexualidad.
0: Vertreter der Homosexualität, die hatten gesagt, dass es eigentlich das gar nicht gibt, Mann und Frau.
1: Los representantes de la homosexualidad decían que en realidad no existen hombre y mujer.
0: Sondern jeder Mensch ist irgendwo dazwischen.
1: Porque cada hombre está en algún lugar en el medio.
0: Ein bisschen mehr weiblich oder ein bisschen mehr männlich.
1: Quizá un poco más hombre y más mujer o más mujer.
0: Und zu diesem Zeitpunkt war in Deutschland von den meisten, die haben gesagt, nein, Homosexualität ist schlecht.
1: En ese tiempo todavía la mayoría decían, no, homosexualidad es falso.
0: Aber insbesondere an den Universitäten und einige Politiker, die wollten das Ganze verändern.
1: Pero en las universidades y algunos políticos se quería cambiar todo esto.
0: Und wenn ihr heute Menschen fragt, dann ist es so, dass diese Menschen meistens sagen, Homosexualität ist gut.
1: Si hoy preguntan a esa gente, te van a responder que homosexualidad es bueno.
0: Bis 1995 war Homosexualität in Deutschland strafbar.
1: Hasta 1995 la homosexualidad en Alemania fue castigada por la ley.
0: Und dann ist es unter der CDU-Regierung von Helmut Kohl ist dieses Gesetz aufgehoben worden.
1: Y bajo el gobierno del canciller Helmut Kohl de la Unión Democrática Cristiana fue abolida esta ley.
0: Und seitdem ist Homosexualität akzeptiert und anerkannt.
1: Desde aquel entonces la homosexualidad es reconocida y aceptada.
0: Manchmal kann man sogar den Eindruck haben, dass es als besonders schick gilt, homosexuell zu sein.
1: A veces surge la impresión de que es realmente algo muy lindo ser homosexual.
0: Wir hatten beispielsweise jetzt jahrelang einen SPD-Politiker, den Bürgermeister von Berlin.
1: Teníamos por muchos años a un político, intendente de la ciudad de Berlín, del Partido Socialdemócrata.
0: Klaus Wowereit.
1: Klaus Wowereit.
0: Und sein bekanntester Spruch, den hat er ziemlich zu Anfang seiner Regierungszeit gemacht.
1: Y su expresión más favorita.
0: Da hat er sich vor die Kameras gestellt und gesagt, ich bin schwul und das ist auch gut so.
1: Se puso delante de las cámaras y dijo, yo soy homosexual y eso está bien así.
0: Und das hat ihm viel Zuspruch eingetragen.
1: Y eso le dio mucho apoyo.
0: Weil man gesagt hat, oh, das ist richtig mutig.
1: Y todos le decían, o muchos le decían, eso realmente es de gran coraje.
0: Und das könnt ihr jetzt in Deutschland so alle paar Monate lesen.
1: Esto en Alemania pueden leer casi cada mes.
0: Da ist ein Politiker.
1: Ahí hay un está un político,
0: oder ein Künstler,
1: o un artesano,
0: ein Schauspieler,
1: o un actor de cine,
0: ein Wissenschaftler,
1: o un científico,
0: der sich outet, so nennt man das,
1: que se está, expresando.
0: Und der sagt, ich bin auch schwul.
1: Y dice, también yo soy un homosexual.
0: Also was ich ja noch etwas vermisse, ist, dass irgendwann jemand auftritt und sagt, ich bin heterosexuell.
1: Lo que yo estoy realmente queriendo ver es que alguien se pone de pie y dice, yo soy un heterosexual.
0: Denn im Grunde genommen müsste ich ja sagen, was interessiert mich, was der Fußballer im Bett macht?
1: En realidad debería decir, ¿qué me interesa lo que hace el futbolista en la cama?
0: Der soll doch besser gut Fußball spielen.
1: Porque lo que realmente interesa es su juego.
0: Oder wenn einer Politiker ist, was interessiert mich das, ob er homosexuell ist?

0: Weil fast in jeder Fernsehserie und in jedem Spielfilm gibt es heute einen Homosexuellen.
1: Y en casa serie, en casi cada serie de películas o películas hay un homosexual.
0: Und meistens ist ein lieber netter Kerl.
1: Y mayormente es una persona muy simpática.
0: Meistens ein bisschen künstlerisch und versteht die Frauen und ist friedlich.
1: Mayormente es un artesano y es muy amable con las mujeres, las entiende.
0: Und viele Leute, die ich treffe, die sagen, ja, Homosexuelle sind doch so lieb und nett.
1: Y mucha gente que yo encuentro y hablo con ellos dicen, sí, los homosexuales son gente muy gentil.
0: Und sie wissen das nicht so sehr aus eigener Erfahrung, sondern sie wissen das, weil sie es in den Medien immer wieder gesagt bekommen
1: haben. No lo saben tanto por propia experiencia, sino lo saben porque lo han visto en la tele y en las películas.
0: Wobei, wenn Homosexuelle ganz normal sind, wie uns gesagt wird,
1: si realmente los homosexuales fuesen normal como se nos dice,
0: dann müssten wir sagen, gibt es liebe Homosexuelle und böse, gibt es Verbrecher und Helfer.
1: Tendríamos que decir que existen homosexuales buenos y malos, criminales y no criminales.
0: Aber das werdet ihr nicht finden.
1: Pero eso no van a encontrar.
0: Wenn in irgendeinem Kriminalfilm der Homosexuelle der Mörder wäre,
1: si en una novela de criminal, el homosexual sería el asesino.
0: Ja, dann würde der Sender ja sofort viele Protestbriefe bekommen. Das kann man ja nicht tun, das ist diskriminierend.
1: La emisora o la televisora recibiría muchas cartas de protesta, porque eso no se puede hacer.
0: Aber dafür könnt ihr ziemlich sicher davon ausgehen, wenn in solch einem Kriminalfall ein Christ auftaucht, der ist bestimmt der Mörder gewesen.
1: Pero ustedes pueden estar seguros, si en esa película policial aparece un cristiano, posiblemente él sería el asesino.
0: Weil überzeugte Christen haben momentan in den Medien eher einen schlechten Ruf.
1: Porque los cristianos por convicción tienen actualmente mala fama en los medios masivos de comunicación.
0: In den letzten 10 Jahren geht es dann darum, Homosexuelle immer mehr den Heterosexuellen gleichzustellen.
1: En los últimos años se ha tratado de igualar la condición de los homosexuales a los heterosexuales.
0: Zwischenzeitlich dürfen Homosexuelle heiraten.
1: Mientras tanto, los homosexuales ya pueden casarse.
0: Sie dürfen Kinder adoptieren.
1: Pueden adoptar a hijos.
0: Sie dürfen sich das vererben.
1: Pueden heredarse mutuamente sus bienes.
0: Und viele andere Rechte haben sie bekommen.
1: Tienen muchos otros derechos.
0: Es gibt nur noch einen relativ kleinen Unterschied.
1: Todavía hay realmente una pequeña diferencia con los la gente no homosexual.
0: Und der soll dann auch noch beseitigt werden.
1: Y ese se quiere también sacar.
0: Und zwischenzeitlich werden immer mehr Gruppen, auch die Kirchen und die Gemeinden, dazu gezwungen, das zu akzeptieren.
1: Y mientras tanto se está obligando a grupos e iglesias para que acepten esa condición de los homosexuales.
0: Und immer mehr Christen, die noch vor 5 Jahren gesagt haben, Homosexualität will Gott nicht, immer mehr dieser Christen verändern zwischenzeitlich ihre Meinung.
1: Y muchos cristianos que hace 5 años todavía decían no queremos a la homosexualidad, estamos en contra, mientras tanto ya han cambiado su opinión en cuanto a ese tema.
0: Der Anfang waren homosexuelle Gruppen in der evangelischen Kirche.
1: El comienzo eran los homosexuales en la iglesia evangélica luterana, ¿no?
0: Ja. Und die nannten sich dann auch Homosexuelle und Kirche.
1: Se denominaban homosexuales e iglesia.
0: Und die haben gesagt, wir wollen evangelische Christen sein und gleichzeitig auch homosexuell sein.
1: Decían, queremos ser cristianos evangélicos, pero al mismo tiempo queremos ser homosexuales.
0: In den evangelikalen Freikirchen gab es das lange Zeit nicht.
1: En las iglesias libres evangelicales por mucho tiempo no había ese tipo de gente.
0: Aber vor 10 Jahren entstand eine Organisation namens Zwischenraum.
1: Hace 10 años comenzó, se fundó una organización llamada Zwischenraum, Espacio de por medio.
0: Und die hat ganz offen vertreten mit Büchern und Vorträgen, dass die Bibel Homosexualität eigentlich gar nicht verbietet.
1: Y esa organización empezó a propagar con libros y otros escritos que la Biblia.
0: Und zwischenzeitlich werden viele dieser Argumente von evangelikalen Theologen aufgenommen.

0: Y los argumentos de esa organización son aceptados por iglesias evangélicas.
1: Und jedes Jahr gibt es diesbezüglich dann neue Diskussionen.
0: Y cada año surgen nuevas discusiones sobre el tema de la homosexualidad.
1: Und immer wieder habe ich in den letzten Jahren an diesen Diskussionen teilgenommen.
0: Y en los últimos años yo he participado en esas discusiones.
1: Weil ich glaube, dass die biblischen Aussagen da sich eben nicht wesentlich verändert haben.
0: Yo estoy convencido de que las expresiones bíblicas no se han cambiado desde que fuese escrita la Biblia.
1: Zum Beispiel hatte ich vor einem Jahr eine Diskussion.
0: Por ejemplo, tenía una discusión hace un año
1: mit Professor Siegfried Zimmer.
0: Con el profesor Siegfried Zimmer.
1: Er selbst zählt sich zu den Evangelikalen.
0: Él dice que es evangélico.
1: Hat auch im Internet eine Seite mit namens Worthaus.
0: Tiene en el Internet una página que se llama Casa de la Palabra.
1: Und viele junge Christen haben sich das angeschaut.
0: Y muchos cristianos jóvenes han visto sus ponencias.
1: Und da hat er in einem Vortrag auch über Homosexualität Stellung bezogen.
0: En una de sus ponencias tomó posición en cuanto a la homosexualidad.
1: Und weil mich viele Leute gefragt haben, hatte ich dann einen Aufsatz geschrieben und auch einen Vortrag gehalten, um die Argumente aufzugreifen und zu zeigen, dass sie nicht stimmen.
0: Y a iniciativa de otras personas, yo he respondido a esos argumentos de Siegfried Zimmermann para dar la posición cristiana.
1: Und gerade weil da auch unter den evangelikalen Christen Auseinandersetzungen sind,
0: también por el hecho de que entre los cristianos evangélicos hay discusiones,
1: möchte ich euch gleich nicht nur die Bibelstellen zeigen, sondern auch wie diese Christen argumentieren, damit ihr darauf vorbereitet seid, wenn ihr so etwas hört.
0: Quiero mostrarles las citas bíblicas y quiero mostrarles cómo ellos lo interpretan para que ustedes estén preparados cuando tienen que lidiar con este problema.
1: Also hier ein Beispiel von Siegfried Zimmer.
0: Aquí un ejemplo de Siegfried Zimmer.
1: Er sagt dann im Alten Testament,
0: él dice en el Antiguo Testamento,
1: da ist Homosexualität verboten,
0: es prohibido la homosexualidad,
1: aber das lag nur daran, weil die Israeliten, das war so ein Stammesvolk.
0: Pero eso se debe a que los israelitas eran solamente un pueblo de tribus.
1: Und die verstanden nicht richtig, wie das mit der Sexualität lief.
0: Y no entendían bien cómo realmente era la situación de la sexualidad.
1: Und sie gingen davon aus, dass die Männer nur eine bestimmte Menge von Samen haben.
0: Y ellos estaban partiendo de la idea que el hombre solamente tiene una cierta cantidad de semen.
1: Und ihr Auftrag war, so viele Kinder wie möglich zu zeugen.
0: Y su deber era tener tantos hijos como posible.
1: Und deshalb war Homosexualität verboten, weil der Samen dann ja verloren geht.
0: Por eso homosexualidad era prohibido porque de ahí se perdía el semen.
1: Und in seinem Vortrag bringt er dieses Argument richtig überzeugend herüber.
0: Y en su ponencia realmente está muy convincente con su argumentación.
1: Wenn ihr die Bibel kennt, stellt sich mir allerdings die Frage, wo wird im Alten Testament so argumentiert?
0: Si conocemos a la Biblia, nos debemos preguntar, ¿dónde en el Antiguo Testamento realmente se argumenta de esta manera?
1: Das wird gar nicht so erklärt.
0: Así no lo explica la Biblia.
1: Wir finden im Gegensatz dazu eher noch ganz alte Männer, die sogar Kinder zeugen können.
0: Tenemos en la Biblia a hombres viejos que estaban engendrando todavía hijos en su edad.
1: Die alten Israeliten waren eben nicht so dumm, wie das Siegfried Zimmer meint.
0: Los antiguos israelitas no eran tan tontos como Siegfried Zimmer lo piensa.
1: Und an keiner Stelle wird erwähnt, dass da der Same verschwendet wird.
0: Y en ninguna parte se menciona que se está mal usando al semen.
1: Denn im selben Zusammenhang wird beispielsweise auch der Inzest verboten.
0: En el mismo contexto se prohíbe el incesto.
1: Und beim Inzest wird ja kein Samen verschwendet. Da könnte ja der Vater mit der Tochter ein Kind zeugen, theoretisch.
0: Y en el incesto no se está mal usando el semen, porque el padre podría engendrar hijos con la hija o viceversa.
1: Sondern es ist, weil Gott sagt, das ist unrein, das will ich nicht.
0: Dios dice que eso es impuro.
1: Und das ist das Argument.
0: Y eso es el argumento en contra del incesto.
1: Aber man möchte gerne zeigen, damals waren die Menschen nicht so klug wie heute. Heute sind wir klug und deshalb müssen wir es anders machen.
0: Lo que quieren demostrar teólogos como Siegfried Zimmer es que la gente en aquel entonces no eran tan inteligentes como hoy nosotros hoy y por eso debemos verlo de otra manera.
1: Und er lässt sein Publikum dann auch ein bisschen lachen über diese komische Vorstellung der alten Israeliten.
0: Y Siquitzema deja reír, deja que su público se ríe de los conceptos tan primitivos de los antiguos.
1: Und er vergisst natürlich vollkommen, dass wir davon ausgehen, die Bibel ist von Gott inspiriert und nicht nur die Meinung von irgendwelchen alten Orientalen.
0: Y él se olvida que nosotros partimos del hecho de que la Biblia fue inspirada por Dios y no es netamente un escrito de algunos orientales antiguos.
1: Die Verbote der Homosexualität stehen zum Teil im Heiligkeitsgesetz des Alten Testaments.
0: Las prohibiciones de la homosexualidad están en gran parte están en aquellas partes donde se habla sobre la santidad o en la parte donde están las leyes de la santidad.
1: Und das Heiligkeitsgesetz galt besonders für die Priester des Alten Testaments.
0: Y la ley de la santidad tenía un valor especial para los sacerdotes del Antiguo Testamento.
1: Und jetzt argumentiert er, jeder, der nicht Priester war, der durfte das also trotzdem tun.
0: Y ahora está argumentando Siegfried Zimmer, que el que no era sacerdote podía hacer practicar la homosexualidad.
1: Und das ist natürlich eigentlich vollkommen falsch.
0: Es realmente una interpretación totalmente falsa.
1: Denn der Wille Gottes ist für alle Menschen derselbe.
0: Porque la voluntad de Dios para todos es la misma.
1: Nur für die Priester wurde gefordert, dass sie es unbedingt einhalten.
0: De los sacerdotes se exigía que de toda manera debían cumplir con la ley de la santidad.
1: Das ist ja ähnlich wie bei den Kriterien der Ältestenschaft im Neuen Testament.
0: Es más o menos similar en cuanto a los criterios para los ancianos en el Nuevo Testamento.
1: Da steht zum Beispiel, Älteste sollen gastfreundschaftlich sein.
0: Ahí la Biblia dice que los ancianos tienen que ser hospedadores.
1: Und Christen und Älteste sollen keine Trinker sein.
0: Y que los ancianos no sean bebedores.
1: Und dann könnte ich jetzt sagen, ah, das gilt also nur für die Ältesten.
0: Ahora podría decir, sí, eso solamente vale para los ancianos.
1: Also die Gemeindeglieder, die dürfen trinken.
0: Y los miembros normales de la iglesia pueden sí beber.
1: Und die Gemeindeglieder brauchen nicht gastfreundschaftlich sein.
0: Y que los miembros de la iglesia, que no son ancianos, no necesitan ser hospitalarios.
1: Und dann merken wir, das stimmt natürlich nicht.
0: Y sabemos que eso no es así.
1: Sondern diese Regeln gelten für alle Christen.
0: Sabemos que esas reglas valen para todos los cristianos.
1: Und im Alten Testament galten diese Regeln für alle Juden.
0: En el Antiguo Testamento, las leyes de santidad valían para todas las gentes.
1: Nur die Priester sollten das in besonderer Weise erfüllen.
0: Pero los sacerdotes tenían que cumplirlo en forma muy especial.
1: Weil sie ja Vorbilder der ganzen Gemeinde
0: sein sollten. Porque eran modelos de todo el pueblo.
1: Noch ein anderes Argument.
0: Otro argumento.
1: Siegfried Zimmer sagt, Homosexualität ist im Alten Testament nur verboten, weil sie außerhalb der Ehe stattgefunden hat.
0: Siegfried Zimmer argumenta que en el Antiguo Testamento fue prohibido aquella práctica de la homosexualidad fuera del matrimonio.
1: Weil die Heterosexualität außerhalb der Ehe wird ja auch verboten.
0: Porque la heterosexualidad fuera del matrimonio también es prohibido.
1: Da wird ja deutlich gesagt, wenn ein junger Mann und eine junge Frau nicht verheiratet sind und schlafen miteinander, dann ist das unter der Strafe Gottes.
0: El Antiguo Testamento dice, si un hombre joven y una mujer joven duermen juntos antes de haberse casado, esos dos están bajo el castigo de Dios.
1: Oder wenn ein Mann, der verheiratet ist, mit einer Frau schläft, die verheiratet ist, das Ehebruch außerhalb der Ehe.
0: Y si un hombre casado duerme con la esposa del otro, esto es adulterio.
1: Die Ausübung von Sexualität außerhalb der Ehe wird in der Bibel verboten.
0: La práctica de la sexualidad fuera del matrimonio es prohibida en el Antiguo Testamento, en la
1: Biblia. Und jetzt sagt Siegfried Zimmer, ja genau das gilt auch für die Homosexualität. Sie ist nur deshalb verboten, weil sie außerhalb der Ehe stattfindet.
0: Y Siegfried Zimmer argumenta que eso vale también para la homosexualidad. Es prohibida cuando es practicada fuera del matrimonio.
1: Aber im ganzen Alten Testament wird homosexuelle Ehe nicht verboten.
0: Pero en todo el Antiguo Testamento no se prohíbe el matrimonio homosexual.
1: Und Gott will doch, dass Menschen sich lieben und treue sind.
0: Y Dios quiere que los hombres se amen y que sean fiel uno con el otro.
1: Und wenn jetzt ein homosexuelles Paar treu ist und sich liebt, dann steht das auch unter dem Segen Gottes.
0: Y si una pareja homosexual se ama y se promete fidelidad, eso no está bajo la prohibición de Dios.
1: Was haltet ihr von dieser Argumentation?
0: ¿Qué piensan de esa argumentación?
1: Also, ist homosexuelle Ehe in der Bibel erlaubt, weil es einfach nicht verboten worden ist?
0: Es permitido el matrimonio homosexual en la Biblia porque no se lo prohíbe.
1: Was denkt ihr?
0: ¿Qué piensan?
1: Vielleicht ist das ein ganz neues Argument, habt ihr bisher noch gar nicht so gehört.
0: Quizás es un nuevo argumento que hasta ahora no hayan escuchado. Es fehlt mehr, die Bibel zu lesen.
1: Ja, genau, das würde ich auch sagen.
0: Sí, cierto, diría yo también. Es ist in der Bibel verboten.
1: Ja, genau. Und da würde ich sagen, wie kommt dann ein Theologieprofessor dazu, so etwas zu sagen?
0: Correcto, es prohibido en la Biblia, pero ¿cómo llega a un profesor de teología a argumentar de esa manera?
1: Der soll doch eigentlich vertreten, was in der Bibel steht.
0: Tiene que proponer lo que está en la Biblia.
1: Aber es gibt heute einige Theologieprofessoren, die sind so klug, dass sie den Menschen zeigen, dass genau das Gegenteil gilt von dem, was in der Bibel steht.
0: Existen hoy profesores de teología que son tan sabios que muestran a la gente que vale totalmente lo contrario de lo que dice la Biblia.
1: Und dann noch ganz kluge Erklärungen dafür haben.
0: Die tienen explicaciones muy inteligentes.
1: Nur solche Theologieprofessoren brauchen wir nicht.
0: En realidad, profesores de teología de esta índole no necesitamos.
1: Die sollten sich lieber einen anderen Job suchen.
0: Deberían buscarse otro trabajo.
1: Denn letztendlich, sie sollen uns besser verständlich machen, was da steht, und nicht das entkräften.
0: Lo que tiene que hacer un profesor de teología es hacer entendible lo que dice la Biblia, pero no sacarle el poder a la Biblia.
1: Versuchen wir, die Argumentation von Siegfried Zimmer mal etwas zu durchleuchten.
0: Analizar la argumentación de Siegfried Zimmer.
1: Also, wenn er sagt, Homosexualität in der Ehe sei erlaubt, nur außerhalb der Ehe verboten.
0: Si él dice, homosexualidad en el matrimonio es permitido, pero fuera no.
1: Dann würde ich ihn gerne fragen, wie ist das denn mit dem Inzest?
0: Entonces yo le quisiera preguntarle, ¿cómo es con el incesto?
1: Denn das wird in einem Atemzug im Alten Testament verboten.
0: Porque en la misma línea donde se prohíbe la homosexualidad, se prohíbe al incesto.
1: Dann ist es also auch in Ordnung, wenn der Vater seine Tochter heiratet und dann schlafen die zusammen.
0: Entonces también vale que el padre se case con su hija y que tengan.
1: Nur wenn sie nicht verheiratet sind, ist es verboten.
0: Si solamente no están casados, es prohibido el incesto.
1: Oder es gibt im Alten Testament ja auch die Sodomie.
0: También encontramos en el Antiguo Testamento la sodomía.
1: Das ist dann die Sexualität mit Tieren.
0: Es la sexualidad con los animales.
1: Dann sage ich genauso. Okay, wer mit seinem Hund zusammenschläft, ohne verheiratet zu sein, das ist falsch.
0: Si, entonces digo, si alguien duerme con su perro, sin haberse casado con él, está pecando.
1: Aber wer seinen Hund heiratet und treu ist und so, dann ist in Ordnung.
0: Y si alguien se casa con su perro, le ama y le es fiel, todo está en orden.
1: Und euch ist natürlich vollkommen klar, das ist ja ganz absurd.
0: Está claro que todo eso es absurdo.
1: Nein, wenn es bloß darum ging, die Ehe zu verbieten, dann würde das in der Bibel stehen.
0: Si se trataría solamente de prohibir el matrimonio homosexual, estaría.
1: Da steht mehrfach im Alten Testament, wenn ein Mann bei einem Mann liegt, wie man bei einer Frau liegt, dann ist es Gott ein Greuel.
0: Varias veces en la Biblia dice cuando un hombre se acuesta con otro hombre es para Dios una abominación.
1: Und dann ist es vollkommen egal, ob die verheiratet sind oder nicht.
0: Y no importa si están casados o no.
1: Gott will die Homosexualität nicht.
0: Dios no quiere a la homosexualidad.
1: Und das gilt sowohl für die, die nicht verheiratet sind.
0: Eso vale para los que no están casados.
1: Und wenn Homosexualität generell falsch ist, ja, dann dürfen sie auch gar nicht heiraten.
0: Y si la Biblia prohíbe en forma general a la homosexualidad, no debería ser permitido que se casen.
1: Aber so wird dann beispielsweise argumentiert.
0: Pero de esa manera se argumenta.
1: Oder im Neuen Testament. Wir werden die Stellen gleich alle noch lesen. Im Römerbrief.
0: En el Nuevo Testamento. En la Carta a los Romanos.
1: Da sagt Paulus ganz deutlich, dass Homosexualität aus Gottes Sicht falsch ist.
0: Ahí Pablo dice claramente que la homosexualidad de la perspectiva divina es totalmente falsa.
1: Und dann sagen manche heute, damit ist aber nur die Homosexualität der Spätantike gemeint.
0: Pero algunos argumentan que Paulus se refiere a la homosexualidad en la antigüedad tardía.
1: Und im 1. Korinther 6, in den Lasterkatalogen,
0: y en 1. Corintios 6, donde están los catálogos de los vicios,
1: da wird dann auch erwähnt, Gott, also sagt, die Knabenschänder und die Lustknaben werden das Himmelreich Gottes nicht sehen.
0: Ahí dice que los homosexuales, los que están durmiendo con muchachos, no verán al reino de Dios.
1: Und dann wird argumentiert, damals zur Zeit des Neuen Testaments,
0: y se argumenta que en el tiempo del Nuevo Testamento,
1: da gab es insbesondere Homosexualität zwischen alten Männern und jungen Männern.
0: Había homosexualidad entre hombres viejos y hombres jóvenes.
1: Und dann wird gesagt, das ist eine ganz andere Homosexualität als heute.
0: Y se argumenta que fue una homosexualidad totalmente diferente a la de hoy.
1: Und deshalb, diese Homosexualität ist natürlich verboten, aber die Homosexualität in Liebe und Freiheit, die ist dann erlaubt.
0: Esta clase de homosexualidad es prohibida, pero la homosexualidad en amor y libertad es permitida.
1: Aber in interessanter Weise, im Römerbrief wird gar nichts von alten und jungen Männern erwähnt.
0: Es interesante que la carta a los romanos no menciona una relación entre hombres viejos y hombres jóvenes.
1: Sondern wir lesen da, dass Männer in Lust zu Männern entbrannt sind und Frauen in Lust zu Frauen, egal ob sie älter oder jünger waren.
0: Lo que leemos ahí que los hombres lo hicieron con hombres y mujeres con mujeres.
1: Also es war generell verboten.
0: Era prohibido en forma general.
1: Manche sagen dann auch, ja, damals in der Spätantike, da waren die Leute halt alle gegen Homosexualität und deshalb hat Paulus das verboten.
0: Algunos argumentan en la que en la antigüedad tardía todos estaban en contra de la homosexualidad y por eso Pablo lo prohibió.
1: Und heute sind wir halt ganz anders.
0: Y hoy argumentamos en forma diferente.
1: Und das ist eine Verzerrung des Spätmittelalters, der Spätantike.
0: Y eso es una distorsión de la antigüedad tardía.
1: Denn wenn wir historische Quellen aus der damaligen Zeit lesen, merken wir, Homosexualität war weit verbreitet.
0: Si leemos fuentes antiguas de aquel entonces, nos damos cuenta que la homosexualidad era bastante fue practicada en forma bastante amplia.
1: Gerade in der Zeit, als das Neue Testament geschrieben wurde, da gab es einen sehr starken moralischen Verfall im Römischen Reich.
0: Había una decadencia moral fuerte en el Imperio Romano.
1: Und gerade das war ja der Grund, warum Paulus das geschrieben hat.
0: Y eso fue la razón por la cual Pablo escribió sobre ese asunto.
1: Im 1. Korinther 6, dann erwähnt ja alles das und dann sagt am Ende, und das sind manche von euch gewesen.
0: En 1 Corintios 6 está mencionando todos esos vicios y dice, algunos de ustedes han sido así.
1: Das wäre ja komisch, wenn das damals alles ganz verboten wäre, nur die Gemeindeglieder, die haben das früher gemacht.
0: Sería muy cómico que si hubiera sido prohibido, pero solamente los miembros de la iglesia lo hubieran practicado.
1: Wir haben zum Beispiel Berichte von Sueton.
0: Tenemos informes de Suetón.
1: Ein römischer Geschichtsschreiber.
0: Sí, era un historiador romano.
1: Und der berichtet davon, dass selbst im Kaiserhaus viele Kaiser hatten homosexuelle Freunde.
0: Él informa de que muchos de los emperadores romanos tenían amigos homosexuales.
1: Und das sogar über viele Jahre.
0: Y lo practicaban por años.
1: Also sie waren relativ treu.
0: Eran bastante fieles a sus amigos.
1: Und das war in der Gesellschaft bekannt.
0: Y en la sociedad era conocido esto.
1: Und keiner hat viel dagegen unternommen.
0: Y nadie hizo algo en contra de esto.
1: Homosexualität war in der Spätantike verhältnismäßig weit verbreitet.
0: En la antigüedad, la homosexualidad era bastante, se practicaba bastante.
1: Und die Christen wollten sich gegen den Trend der Zeit davon lösen und sagen, wir machen nicht mit.
0: Y los cristianos querían disolverse o oponerse a la opinión de la mayoría.
1: Dasselbe gilt beispielsweise für die Abtreibung.
0: Lo mismo se puede decir en cuanto al aborto.
1: Tertullian berichtet darüber.
0: Tertulliano informa sobre esto.
1: Dass damals Abtreibung an der Tagesordnung war.
0: Dice que el aborto se practicaba a diario.
1: Viele Familien wollten das Leben genießen und keine Kinder.
0: Muchas familias querían disfrutar de la vida y no querían
1: hijos. Und dann fielen die Christen auf, indem sie nicht abgetrieben haben.
0: Y ahí sobre sí, sobresalían los cristianos porque no abortaban.
1: Indem sie sogar noch Christen auf, Kinder aufgenommen haben, die ausgesetzt wurden.
0: Y más todavía, los cristianos estaban adoptando a hijos que fueron dejados en alguna parte.
1: Scheidung war im Römischen Reich an der Tagesordnung.
0: El divorcio, en el Imperio Romano el divorcio era algo que se hacía a diario.
1: Und die Christen haben gegen den Trend der Zeit gesagt, wir wollen einander treu bleiben und uns nicht scheiden.
0: Y en contra de esa práctica, los cristianos decían, queremos fidelidad hasta la muerte.
1: Und auch Homosexualität war weit verbreitet.
0: Y también la homosexualidad tenía una práctica amplia.
1: Und die Christen fielen dadurch auf, dass sie gesagt haben, damit wollen wir nichts zu tun haben.
0: Y los cristianos llamaban la atención, diciendo, con eso no te queremos, esa práctica no queremos en nuestras,
1: und sie haben Christen, und sie haben den Gläubigen geholfen, sich davon zu lösen.
0: Y ayudaban a los creyentes, de separarse de esas prácticas.
1: Deshalb sagt Paulus im 1. Korinther 6, das sind manche von euch gewesen. Da por ist eso, Veränderung.
0: Por eso Pablo dice que algunos de ustedes, en 1. Corintios 6, que algunos de ustedes estaban en ese estado y ahora han cambiado.
1: Er sagt den Homosexuellen eben nicht, jetzt müsst ihr einfach treu sein und dann geht das so weiter.
0: No dice a los homosexuales, sean fieles y pueden seguir practicando.
1: Sondern er sagt ihnen deutlich, ihr müsst damit aufhören.
0: Él dice claramente, terminen con esto.
1: Aber hier wird häufig auch von evangelikalen Theologen die Bibel verdreht.
0: En toda esta argumentación, los teólogos cristianos evangélicos están torciendo a la Biblia.
1: Weil man merkt heute, wenn man als Christ in Europa sich kritisch zu Homosexualität äußert, dann wird man angegriffen und lächerlich gemacht.
0: Cuando hoy en Europa uno se manifiesta críticamente en contra de la homosexualidad, uno debe esperar ataques fuertes.
1: Wer ein öffentliches Amt haben will, der darf möglichst zu dem Thema gar nichts mehr sagen.
0: El que quiere tener un cargo público no puede decir nada en cuanto a la homosexualidad.
1: Ich habe Christen erlebt, die in der wissenschaftlichen Forschung arbeiten.
0: He conocido a cristianos que estaban trabajando en la investigación científica.
1: Und sie sagen, sie werden nie bei Homosexualität forschen.
0: Pero dicen que nunca harían una investigación sobre la homosexualidad.
1: Weil da sind die Ergebnisse ja politisch schon festgelegt.
0: Porque ahí los resultados a los que deben llegar ya están fijados.
1: Und wenn ihre Ergebnisse nicht damit übereinstimmen, dann können sie die nicht veröffentlichen.
0: Y sus resultados no estarían de acuerdo con los resultados prefijados, no podrían publicarlas.
1: Und deshalb immer mehr Christen rücken davon ab und versuchen irgendeinen Ausweg zu finden.
0: Por eso cada vez más cristianos no están haciendo esa clase de investigaciones y buscan otros campos.
1: Oder ein anderer Bruder, den ich sehr gut kenne.
0: Y un otro hermano que yo conozco muy bien.
1: Ist auch theologischer Lehrer in Deutschland.
0: Es profesor de teología en Alemania.
1: An einer freien Ausbildungsstätte für Ethik.
0: En una institución teológica libre y es profesor de ética.
1: Und bis vor ein paar Jahren hat er noch deutlich gesagt, die Bibel verbietet das.
0: Hasta algunos años atrás decía claramente, la Biblia prohíbe la homosexualidad.
1: Und jetzt hat er eine Pfarrerfortbildung gemacht im letzten Herbst.
0: Y en el último otoño hizo un curso de teología.
1: Und da sind viele Leute gekommen.
0: Venían mucha gente.
1: Und dann hat er erst einmal gesagt, ja, die Bibel verbietet Homosexualität.
0: En primera instancia decía, sí, la Biblia prohíbe la homosexualidad.
1: Und dann kommt aber.
0: Y después venía el pero.
1: Heute wissen wir durch moderne Erkenntnisse der Medizin und der Anthropologie, dass Homosexualität ganz anders ist als die Leute zur Zeit des Neuen Testaments.
0: Pero haben. Hoy sabemos que por los conocimientos a través de la medicina y de la antropología conocemos que la homosexualidad de hoy es totalmente diferente a la homosexualidad antigua.
1: Wir wissen heute, die Homosexuellen können ja gar nichts dafür, wie sie denken.
0: Hoy sabemos que los homosexuales no pueden de otra manera de crecer homosexual.
1: Und deshalb, wir dürfen sie zwar nicht im Gottesdienst trauen, also wir dürfen nicht trauen im Gottesdienst.
0: Sí, no les podemos casar en el culto.
1: Aber wir können sie vielleicht in einer privaten Zeremonie segnen.
0: Pero en una ceremonia privada los podemos bendecir.
1: Und wie gesagt, ein gläubiger Theologe.
0: Eso es un teólogo creyente.
1: Und jetzt frage ich mich natürlich, was ist für uns die höhere Autorität? Die momentane Erkenntnis irgendwelcher Mediziner oder die Aussage Gottes?
0: Y me pregunto, ¿cuál es nuestra autoridad máxima? ¿Lo que dicen los científicos o lo que dice la palabra de Dios?
1: Und dann sagt uns ein Evolutionsbiologe, naja, was in der Bibel steht über Schöpfung gilt jetzt auch nicht mehr.
0: Y nos dice un científico de la evolución, lo que se dice sobre la creación, no vale.
1: Und ein Psychiater sagt uns, Besessenheit gibt es natürlich auch nicht.
0: Y un psicólogo o un psiquiatra nos dice que la posición endemoniada no existe.
1: Weil das ist nur eine psychische Krankheit.
0: Es solamente una enfermedad psíquica.
1: Und dann sagt uns ein Mediziner, wir können beweisen, dass es keine Auferstehung gibt.
0: Y nos dice un médico, podemos demostrar que no existe una resurrección.
1: Das ist die Erkenntnis der modernen Medizin.
0: Es el conocimiento de la medicina moderna.
1: Wer tot ist, der bleibt tot.
0: El que está muerto, queda muerto.
1: Und dann sagen uns die Pädagogen,
0: y nos dicen los pedagogos,
1: das Kind ist von Geburt an gut.
0: Que el niño desde su nacimiento es bueno.
1: Und du darfst nicht zu viele Regeln aufstellen.
0: No debes ponerle demasiadas reglas.
1: Damit das Ganze gut aus dem Kind herauskommen kann.
0: Para que pueda salir toda la bondad del hijo.
1: Sollen wir das jetzt auch alles übernehmen?
0: Debemos aceptar todo esto?
1: Weil Wissenschaftler das so sagen.
0: Porque los científicos lo dicen de esta manera.
1: Und da würde ich sagen, wir brauchen doch gerade die Bibel als Korrektur des Zeitgeistes.
0: Ahí digo yo que necesitamos a la Biblia como la medida correctora de la filosofía de turno.
1: Denn wenn wir den Zeitgeist einfach übernehmen, wofür brauchen wir die Bibel überhaupt noch?
0: Si solamente aceptamos la filosofía de turno, ¿para qué necesitamos la Biblia?
1: Dann brauchen wir nur Zeitung lesen und Radio hören und dann wissen wir, was wir tun sollen.
0: Si no queremos a la Biblia, necesitamos leer el diario y escuchar la radio y sabemos lo que debemos hacer.
1: Aber zu allen Zeiten war es doch, Gott will uns korrigieren durch das, was er uns an das Wort mitteilt.
0: Pero a través de los tiempos fue así que Dios quería corregirnos a través de su palabra.
1: Und das ist eben manchmal auch unangenehm.
0: Y eso a veces no es muy agradable.
1: Wir können da gerade einmal lesen, Römer 12, Vers 2.
0: Podemos leer Romanos
1: 12, Vers 2.
0: 12, 2. Si alguien lo tiene, puede leer. Con voz fuerte.
1: Das ist doch eine ganz wichtige Grundlage für unser geistliches Leben.
0: Es una un fundamento muy importante para nuestra vida espiritual.
1: Hier werden wir gerade aufgefordert, uns eben nicht im Zeitgeist gleichzustellen.
0: Aquí la Biblia nos anima no conformarnos con la filosofía de turno,
1: sondern wir sollen uns von Gott prägen lassen, damit wir erkennen, was der gute und vollkommene Wille Gottes ist.
0: Pero nosotros debemos que Dios nos forme y que reconozcamos lo que es la buena voluntad de Dios.
1: Und das kann manchmal eben unangenehm sein.
0: Eso a veces es no muy agradable.
1: Weil wir dann nicht so handeln und so denken, wie die Menschen um uns herum das tun.
0: Por el hecho de que no pensamos y no actuamos como la gente alrededor nuestro.
1: Und dann habe ich auch Christen getroffen, die mir gesagt haben, Gott ist die Liebe. Und wenn man sich liebt, dann muss das richtig sein.
0: He encontrado cristianos que han dicho Dios es amor y por eso la homosexualidad debe ser correcta.
1: Und wenn ein homosexuelles Paar sich liebt, ja, dann ist das auch in Ordnung.
0: Y si una pareja homosexual se ama, es correcto.
1: Und ich war jetzt im Dezember in einer Diskussion mit dem Vorsitzenden der Evangelischen Allianz in Deutschland.
0: En el último diciembre yo estaba en una discusión con el Presidente de la Alianza Evangélica de Alemania.
1: Michael Diener.
0: Michael Diener.
1: Ja. Der hatte in mehreren Zeitungsinterviews gesagt,
0: él dijo en algunas entrevistas a través del diario,
1: er lehnt Homosexualität ab, weil er so fromm erzogen worden ist.
0: Yo estoy negando a la homosexualidad porque me han educado en forma tan piadosa.
1: Aber jetzt in der Zwischenzeit weiß er, das kann man auch ganz unterschiedlich sehen.
0: Pero mientras tanto, yo sé que se puede ver eso en forma diferente.
1: Und deshalb sollten wir doch auch Christen akzeptieren, die Homosexualität gut finden.
0: Y por eso debemos aceptar a cristianos que encuentren que la homosexualidad es buena, correcta.
1: Und Homosexuelle sollten auch in der Gemeinde und auch unter den Evangelikalen ihre Arbeit tun können.
0: Y que también los homosexuales puedan hacer su trabajo en iglesias evangélicas.
1: Und das hat in Deutschland große Aufruhr gegeben.
0: Y eso dio bastante que hablar en Alemania.
1: Weil jetzt all die Prediger und Pfarrer, die das bisher noch kritisch sehen, denen fehlt jetzt der Rückhalt.
0: Porque los pastores que hasta ahora lo estaban tratando como un tema bastante crítico, ya no tienen más el apoyo de la directiva de la Alianza.
1: Ein paar Monate ist es zurück.
0: Hace algunos meses.
1: Und es war bei einem evangelisch-lutherischen Pfarrer, der wohnt in der Nähe. Ich kenne ihn gut.
0: Un pastor evangélico que conozco muy bien.
1: Und der bekommt von seiner Kirchenleitung schon sehr viel Druck.
0: Recibe de la dirección de su iglesia bastante presión.
1: Weil er eben nicht so liberal ist, wie das viele wollen.
0: Porque no es tan liberal como algunos lo quisieran.
1: Und dann haben zwei junge Frauen sich an den Pfarrer gewandt und haben gesagt, wir möchten verheiratet werden im Gottesdienst.
0: Y dos mujeres llegaron al pastor y le preguntaron o le exigían, queremos casarnos en un culto normal.
1: Nun, normalerweise wird in der evangelischen Kirche niemand am Sonntagmorgen Gottesdienst getraut.
0: Normalmente en la iglesia evangélica nadie se casa o durante un culto normal dominical.
1: Das findet normalerweise am Freitag oder am Samstag statt.
0: Normalmente se hace durante el día viernes o sábado.
1: Aber diese beiden Frauen wollten provozieren.
0: Esas dos mujeres querían provocar.
1: Und dann hat der Pfarrer gesagt, nein, ich halte das für nicht biblisch, ich traue euch nicht.
0: El pastor decía, no, eso no es bíblico, yo no les voy a casar.
1: Und jetzt hatte dieser Pfarrer monatelang ganz immense Schwierigkeiten.
0: Este pastor por meses ha tenido grandes dificultades.
1: Jede Woche hatte die lokale Zeitung berichtet über diesen diskriminierenden Pastor.
0: Cada semana ese diario estaba hablando y informando sobre este pastor que está discriminando a las mujeres.
1: Die Pfarrerkollegen aus der ganzen Umgebung kamen dann vor und nach dem Gottesdienst, um vor der Kirche zu protestieren.
0: Sus colegas, pastores de muchas otras iglesias, vinieron a su iglesia para protestar contra esa actitud.
1: Und sie forderten, er müsse zurücktreten.
0: Y le exigían que entregue su renuncia.
1: Weil er so intolerant ist.
0: Porque es tan intolerante.
1: Und dann wurde er zur Kirchenleitung gerufen.
0: Y fue llamado a la dirección de la iglesia.
1: Und dieser Superintendent,
0: y el superintendente,
1: der hatte in der Zeitung gelesen, dass doch die evangelische Allianz das auch anders sieht.
0: Er había leído que la Alianza Evangélica lo ve en forma diferente.
1: Und dann sagte er ihm, wieso sind Sie da halten noch daran fest? Es gibt heute niemanden mehr, der das so sieht.
0: Y preguntó a ese pastor, ¿por qué usted está todavía con esa idea? Pero por el hecho de que nadie hoy todavía lo ve como algo mal.
1: Und jetzt muss ich sagen, dieser arme Pfarrer.
0: Y tengo que decir, este pobre pastor, pobrecito.
1: Der wird von der Welt angegriffen.
0: Es atacado por el mundo.
1: Er wird aus der eigenen Kirche angegriffen.
0: Es atacado por la propia iglesia.
1: Und jetzt entziehen ihm sogar die Gläubigen ihre Unterstützung.
0: Y ahora también los creyentes le están sacando el apoyo.
1: Und das ist ihr momentaner Stand der Diskussion.
0: Y eso es el, sí, la situación momentánea de la discusión.
1: Zwischenzeitlich bei den Baptisten in Deutschland ist es möglich, dass du als homosexueller Prediger wirst.
0: Entre los Baptistas, mientras tanto, ya es posible que un homosexual puede llegar a ser predicador.
1: Und bei den Methodisten auch.
0: Entre los Methodistas, igualmente es así.
1: Also Mitglied zu sein, das ist schon lange möglich.
0: Ser miembro de la iglesia, ya hace tiempo es posible.
1: Aber du kannst sogar in verantwortlicher Gemeindestellung sein.
0: Pero puedes tener también un cargo en la iglesia.
1: Und man betont, wie großzügig und tolerant man ist.
0: Y siempre están enfatizando cuán tolerante somos.
1: Und immer weniger Evangelikale wagen dazu Stellung zu beziehen.
0: Y cada vez menos evangélicos realmente se arriesgan para oponerse a esta filosofía.
1: Ich war da vor kurzem bei einem Treffen von evangelikalen Ethikern.
0: Hace poco yo estaba en una reunión de éticos evangélicos.
1: Und die meisten waren sich schon einig, eigentlich ist das nicht in Ordnung.
0: La mayoría estaba de acuerdo que la homosexualidad no es correcta.
1: Aber als gefragt worden ist, wer denn mal bereit ist, etwas darüber zu schreiben, hat sich keiner gemeldet.
0: Y cuando se preguntó si alguien quisiera escribir algo sobre esto, nadie levantó la mano.
1: Weil alle haben dann gesagt, oh, dann bekomme ich ja Ärger, das geht nicht.
0: Todos decían, si hago algo de esa manera, yo voy a tener muchas dificultades.
1: Und sie haben recht, wenn man heute selbst bei Christen solche Stellung bezieht, bekommt man Ärger.
0: Y tienen razón. Si tú asumes una posición bíblica, puedes tener muchos problemas.
1: Wie gesagt, diese Diskussion, die waren dann Anfang dieses Jahres, also noch nicht lange her.
0: Esa discusión se hizo al inicio de este año.
1: Und ich kann euch sicher sagen, bald werden auch die meisten evangelikalen Gemeinden in Deutschland genau denselben Kurs verfolgen.
0: Les puedo asegurar que no va a pasar mucho tiempo y todas las iglesias evangélicas en Alemania van a tener el mismo curso.
1: Und nicht, weil es da eine neue biblische Erkenntnis gibt,
0: no por un nuevo conocimiento bíblico,
1: sondern weil der Druck der Gesellschaft und der Politik so stark ist.
0: Sino por el hecho de que la presión de la sociedad es tan fuerte y la de la política también.
1: Und trotzdem glaube ich, dass wir an dieser Stelle eben nicht einfach mitgehen sollten.
0: Y yo creo que en este asunto no debemos conformarnos a la filosofía de turno.
1: Aber wir müssen uns natürlich darauf einstellen, dass Menschen das dann nicht verstehen.
0: Pero debemos saber que nuestro alrededor no lo va a entender.
1: Und auch wenn das bei euch in Paraguay vielleicht noch nicht so weit ist,
0: si en Paraguay todavía no es así,
1: dann kann ich euch ziemlich sicher sagen, wartet 20 Jahre und es wird genau dieselbe Diskussion
0: sein. Yo les puedo asegurar, esperen 20 años y será, tendrán la misma situación.
1: Denn das ging mit vielen anderen Fragen ja genauso.
0: Con otras preguntas fue así.
1: Und nun ist die Frage der Homosexualität natürlich nicht die wichtigste auf der Welt.
0: Claro que la pregunta por la homosexualidad no es la más importante en el mundo.
1: Aber wenn wir so mit der Bibel umgehen, dann gehen wir eben auch mit allen anderen Aussagen der Bibel ähnlich um.
0: Pero si de esta forma interpretamos la Biblia como lo hacen los homosexuales, también lo hacemos con otros asuntos.
1: Denn genau dieselben Theologen rechtfertigen ja heute, dass auch Scheidung ganz in Ordnung ist.
0: Los mismos teólogos están justificando que el divorcio es sí, es legítimo.
1: Und manche reden auch gar nicht mehr über Abtreibung.
0: Y algunos ni hablan más del aborto.
1: Und bei vielen anderen ethischen Fragen passt man sich dann auch dem Zeitgeschmack an.
0: Y en muchas otras preguntas éticas uno se adapta a la filosofía de nuestro tiempo.
1: Also das Problem ist nicht nur die Homosexualität.
0: El problema no es solamente la homosexualidad.
1: Sondern die eigentliche Frage ist, wie stehen wir zur Bibel
0: bezüglich la pregunta real es, ¿cómo es nuestra actitud hacia la Biblia?
1: Wollen wir der Bibel nur dann folgen, wenn sie das sagt, was wir gerne hören wollen?
0: ¿Queremos seguir a lo que dice la Biblia cuando dice algo lo que con gusto escuchamos?
1: Oder sind wir bereit, auch der Bibel zu folgen, wenn es einmal eben nicht angesehen wird von der Umgebung, in der wir leben?
0: Oh, queremos seguir a lo que dice la Biblia cuando el entorno dice totalmente algo diferente.
1: Das ist die eigentliche Frage.
0: Eso es la pregunta real.
1: Und in Deutschland ist das zwischenzeitlich richtig mühsam.
0: En Alemania es realmente dificultoso.
1: Wenn ich mal ein Interview habe mit irgendeinem weltlichen Journalisten.
0: Cuando tengo una entrevista con algún periodista secular.
1: Dann weiß ich immer schon vorher, was der fragen wird.
0: Ya sé lo que va a preguntar.
1: Denn die meisten weltlichen Journalisten haben ja keine Ahnung vom christlichen Glauben.
0: Porque la mayoría de los periodistas seculares no tienen ninguna noción de la fe cristiana.
1: Aber über evangelikale Christen wissen sie zwei Sachen, ganz sicher.
0: Pero sobre los cristianos evangélicos seguramente saben dos cosas.
1: Und das fragen sie meistens auch sofort.
0: Y esto preguntan enseguida.
1: Erste Frage.
0: Primera pregunta.
1: Glaubst du wirklich, dass die Welt in 6 Tagen geschaffen ist?
0: ¿Crees que el mundo fue creado en 6 días?
1: Und dann wissen sie ihre Vorurteile bestätigt.
0: Después de la pregunta saben que sus prejuicios se han confirmado.
1: Dann wissen sie, evangelikale Christen sind dumm und sie haben keine Ahnung von Wissenschaft.
0: Entonces saben que los cristianos evangélicos son tontos y no tienen ninguna noción de lo que dice la ciencia.
1: Denn jeder, der nur zur Grundschule gegangen ist, weiß doch, dass das nicht stimmt.
0: Porque todo que ha pasado por la escuela primaria sabe que la creación en 6 días no es cierta.
1: Also sie wollen eigentlich nur ihre Vorurteile bestätigt bekommen.
0: Lo que realmente quieren que se confirme a sus prejuicios.
1: Und die zweite Frage, die dir jeder deutsche Journalist stellen wird.
0: La segunda pregunta que te hace un periodista secular.
1: bist du gegen die Homosexuellen?
0: Estás en contra de la homosexualidad.
1: Und wenn du dann noch sagst, ja,
0: y si respondes, sí.
1: Ja, dann ist klar, du bist nicht nur dumm, sondern du bist auch noch richtig intolerant.
0: Entonces está claro que no solamente eres un tonto, además eres un intolerante.
1: Und das ist das Schlimmste, was dir in Deutschland passieren kann.
0: Eso es lo peor, lo que te puede pasar en Alemania.
1: Über den ganzen Rest deines Glaubens muss man gar nicht mehr sprechen.
0: Sobre el resto de la fe no necesitas hablar.
1: Und das finde ich eigentlich schlimm.
0: Eso realmente es muy malo.
1: Deshalb probiere ich bei Interviews dieses Thema zu umgehen.
0: Por eso trato de evadir ese tema cuando me entrevistan.
1: Weil es bringt nichts.
0: Porque no da nada, no.
1: Ich habe keine Zeit, eine halbe Stunde zu erklären, was ich eigentlich meine.
0: No tengo tiempo para explicar por media hora lo que realmente creo.
1: Und den Journalisten interessiert das auch gar nicht.
0: Y al periodista no le interesa.
1: Und ich habe selbst mal probiert, ihm das zu erklären.
0: Yo he probado a explicarle el asunto.
1: Und hinterher in der Zeitschrift stand dann nur zwei Sätze, genau wieder dasselbe. Christen glauben an sechs Tage und gegen Homosexuelle.
0: Y después en el informe, en el reportaje, habían dos frases. Cristianos creen en la creación del mundo en seis días y están en contra de la homosexualidad.
1: Und deshalb würde ich euch empfehlen, wenn ihr mit solchen Journalisten zu tun habt, redet gar nicht über das Thema.
0: Y les aconsejo, si están hablando con periodistas seculares, ni hablen sobre ese tema.
1: Denn es ist ja nicht das wichtigste Thema für uns Christen.
0: No es el tema más importante para nosotros los cristianos.
1: Wir sollten vielmehr über die positiven Dinge reden, die wir im Glauben haben.
0: Deberíamos hablar sobre las cosas positivas que tenemos en el Evangelio.
1: Über das, wo Gott uns befreit und unterstützt und wo er für Sexualität ist.
0: Deberíamos hablar sobre cómo Dios nos libera, cómo nos apoya, como habla en favor de la sexualidad.
1: Aber wo er uns damit auch einen Schutzrahmen aufstellt, damit diese Sachen uns nicht zerstören.
0: Pero donde también pone un cerco de protección y donde esas cosas no nos destruyen.
1: Denn sonst wird nur eben so ein falsches Bild geprägt.
0: Si no lo hacemos de esa manera, el mundo recibe una imagen falsa de nuestra fe.
1: Und ich weiß nicht, wie es bei euch ist, aber in manchen christlichen Kreisen in Deutschland müssen wir auch etwas selbstkritisch sein.
0: No sé cómo está en su caso, pero en muchos círculos cristianos deberíamos ser un poco más críticos con nosotros mismos.
1: Denn viele Christen haben einfach gemeint, sie schweigen über Homosexualität.
0: Porque muchos cristianos piensan, mejor nos callamos sobre la homosexualidad.
1: Sozusagen, das gibt es bei uns gar nicht.
0: No existe en nuestras iglesias.
1: Und wenn jemand mit Homosexualität zu tun hat, mit dem reden wir gar nicht.
0: Y si alguien tiene que ver algo con la homosexualidad, con él no hablamos.
1: Und das war auch falsch.
0: Es falso.
1: In der Bibel wird doch ganz offen über diese Themen gesprochen.
0: En la Biblia se habla abiertamente de esos temas.
1: Warum sollten wir nicht auch ganz offen darüber sprechen?
0: ¿Por qué no deberíamos hablar abiertamente sobre esos temas en nuestras iglesias?
1: In der Gemeinde in Korinth waren ehemalige Homosexuelle.
0: En la iglesia de Corinto habían
1: und ehemalige Diebe und ehemalige Prostituierte.
0: Habían ex-prostitutas,
1: Diebe,
0: ladrones.
1: Und sie haben sich bekehrt und Gott hat sie verändert.
0: Se convirtieron y Dios
1: aber wir müssen dann lernen, offen darüber zu sprechen.
0: Debemos aprender a hablar abiertamente sobre esos asuntos.
1: Wir müssen die Sache nicht gutheißen und sagen, es ist alles in Ordnung.
0: No debemos decir sí a esas cosas, pero sí debemos tocar esos temas.
1: Aber wir müssen den Menschen auch nicht reduzieren, nur auf diese Eigenschaft oder diese Sünde.
0: No debemos reducir al hombre o a la mujer a ese un pecado.
1: Sozusagen, das ist das Schlimmste auf der Welt.
0: Diciendo, eso es lo peor que existe en el mundo.
1: Im Neuen Testament wird von zwei Sünden gesagt, sie seien die Wurzel allen Übels.
0: En el Nuevo Testamento se dice que se habla de dos pecados que son la raíz de todos los males.
1: Wisst ihr von welchen?
0: Ustedes saben cuáles?
1: Homosexualität und
0: Homosexualidad y?
1: Nein,
0: no.
1: Sondern von? Geiz. Und?
0: Geiz ist Avaricia.
1: Ja, das gehört zusammen. Geiz und Habgier. Neid.
0: Envidia.
1: Avaricia y envidia. Da wird gesagt, aus der Sicht von Paulus, das sind die schlimmsten Sünden in der Gemeinde.
0: De la perspectiva de Pablo, esos son los pecados más fuertes de
1: Geiz und Neid. Homosexualität wird da nicht genannt.
0: Avaricia y envidia. No se menciona la homosexualidad.
1: Und jetzt will ich nicht sagen, Homosexualität ist deshalb in Ordnung.
0: No quiere decir con eso que la homosexualidad está bien.
1: Nur wenn wir lernen, den Blick der Bibel zu haben, dann müssen wir sehen, welche Sünden wirklich ganz zerstörerisch sind.
0: Pero si tenemos la perspectiva bíblica, debemos aprender cuáles de los pecados realmente son muy destructivos.
1: Aber manchmal ist es eben leichter, gegen die Sünden zu kämpfen, die uns nicht betreffen.
0: Muchas veces es más fácil combatir aquellos pecados que no nos tocan.
1: Und wenn ich nicht homosexuell bin, dann kann ich richtig gut sagen, boah, das ist ganz schlimm,
0: si no
1: und das
0: soy, will ich gar nicht tun. Si no soy homosexual, puedo criticar duramente a ese pecado.
1: Aber wenn ich selbst geizig bin,
0: pero si soy un avaro,
1: ja, dann ist es ja schwierig, darüber zu sprechen. Dann schlägt ja gleich mein Gewissen.
0: Es muy difícil hablar sobre este asunto porque me toca también la conciencia.
1: Und dann muss ich ja überlegen, wie gehe ich mit meinem eigenen Geld um.
0: Entonces tengo que pensar cómo manejo mi propio dinero.
1: Aber da ist manchmal vielleicht die viel größere Herausforderung.
0: Pero a veces eso es el desafío más grande.
1: Und deshalb bei unserem Umgang damit, da müssen wir im Gleichgewicht bleiben.
0: En el trato de los pecados en la iglesia debe haber un balance.
1: Sonst werfen uns manche Menschen zu Recht vor, dass wir Heuchler sind.
0: Por eso, quizás muchas veces con razón, algunos nos dicen que somos algunos hipócritas.
1: Denn dann klingt das ja so ähnlich wie der Zöllner im Tempel.
0: Puede sonar más o menos similar cuando el publicano estaba en el templo.
1: Der sagt, oh, wie heilig bin ich, ich halte alle Gebote und ich gebe den Zehnten und sieh da, der Sünder, der Zöllner.
0: Ja. El fariseo, ¿no? Como el fariseo en el templo, que decía, ah, yo soy tan santo y bueno, pero aquel publicano.
1: Ja, so kann das uns manchmal auch gehen.
0: Así nos puede pasar a nosotros.
1: Und in der Geschichte ist der Zöllner, der die Hand an die Brust legt und sagt, sei mir arm Sünder gnädig. Das ist der Gute.
0: En esta historia el publicano dice, ay Dios, tenga piedad de mí. Él es el que recibe perdón.
1: Und eben nicht der Pharisäer, der so fromm lebt.
0: Y no el fariseo que estaba tan piadoso.
1: Also nicht, dass ihr mich falsch versteht. Wir sollen fromm
0: no
1: leben.
0: Me entiendan mal. Nur wir
1: sollen uns nicht darauf einbilden.
0: No, pero no debemos ser orgullosos sobre nuestra piedad.
1: Wir sollen auch nicht meinen, wir werden frömmer, weil wir die Sünden der anderen benennen.
0: No debemos pensar que somos más piadosos como los otros porque no hacemos sus pecados.
1: Aber wir dürfen auch nicht einfach das als gut erklären, was Gott sagt, was falsch ist.
0: Pero tampoco debemos decir es bueno lo que Dios ha dicho que es pecado.
1: Und das geht eben auch für die Homosexualität.
0: Eso vale también para la homosexualidad.
1: Ich will jetzt noch in der nächsten Stunde erstmal alle Stellen lesen, die in der Bibel über Homosexualität gehen.
0: En la próxima hora quiero leer todas las citas bíblicas que hablan sobre la homosexualidad.
1: Ich will auch noch darüber sprechen, wie ihr mit Homosexuellen in der Gemeinde umgehen könnt.
0: Quiero hablar sobre cómo manejar el asunto de los homosexuales en la iglesia.
1: Und ich will dann ja auch noch über Ursachen der Homosexualität sprechen.
0: Woher kommt das denn? Y quiero también todavía hablar sobre las causas de la homosexualidad.
1: Aber jetzt habe ich die Uhr nicht im Blick. Haben wir? Wie spät haben wir es?
0: Wir haben noch 40 Minuten haben wir, bis 10 Uhr.
1: Und eine Fragezeit ja noch dann.
0: Ja, wir können jetzt vielleicht noch mal eine Fragezeit einräumen.
1: Genau.
0: Ja? Bis jetzt in einem Abschnitt?
1: Genau deshalb.
0: Estamos en un corte ahora y podemos tener un tiempo de preguntas. ¿Han formulado preguntas? ¿Pueden entregar esas preguntas? Los ujieres, por favor.
1: Ja. Sonst komme ich zum nächsten Teil, dann will ich eben die biblischen Stellen durchgehen.
0: Dann bin ich
1: hier, dass wir einen kleinen Einschnitt haben und dann

0: cómo la iglesia enfrenta cuando la tendencia homosexual es inminente. Wie soll eine Gemeinde es angehen, wenn die homosexuelle Tendenz kurz bevorsteht?
1: Also es gibt jetzt zwei Ebenen. Die eine Ebene
0: hay dos niveles.
1: Betrifft den konkreten Menschen, mit dem man zu tun hat.
0: El primer nivel toca al hombre que es tocado por el problema.
1: Da müssen wir stärker seelsorgerlich reagieren.
0: Ahí tenemos que trabajar en consejería.
1: Wenn wir jetzt in der Gemeinde sind, wo gar niemand von homosexuell direkt betroffen ist,
0: si estamos en una iglesia donde nadie es tocado directamente por la homosexualidad,
1: dann sollten wir mehr lehrmäßig darauf reagieren.
0: Entonces deberíamos dar más enseñanza en cuanto a la situación.
1: Also wenn du jetzt merkst, dass in der Gemeinde immer mehr darüber geredet wird, über Homosexualität, und die Menschen verändern ihre Meinung.
0: Wiederholst du das mal?
1: Wenn du merkst, dass in deiner Gemeinde immer mehr Menschen über Homosexualität nachdenken und ihre Meinung verändern, dann solltest du ein Seminar machen, um offen vor der ganzen Gemeinde zu lehren, was die Bibel dazu sagt.
0: Cuando tú te das cuenta que en tu iglesia la gente empieza a cambiar en cuanto a su opinión a la homosexualidad, podrías realizar un seminario para enseñar lo que dice la Biblia en cuanto al tema.
1: Und da sollte man auch ganz offen die Argumente nennen, die immer wieder zu hören sind.
0: Se deberían nombrar todos los argumentos abiertamente que siempre se escucha.
1: Ich habe das jetzt ja versucht.
0: Yo he tratado de ser muy abierto.
1: Also gerade auch Argumente von denjenigen zu nennen, die Homosexualität rechtfertigen wollen.
0: He nombrado argumentos que de aquellos que están justificando a la homosexualidad.
1: Denn besser die Menschen in der Gemeinde sehen, dass du diese Gründe auch kennst.
0: Es mejor que la gente de la iglesia sepa que tú conoces a los argumentos.
1: Sonst hören sie irgendeinen Vortrag im Internet.
0: Si no, están escuchando alguna ponencia en el Internet.
1: Und dann denken sie, boah, hat der gute Argumente.
0: Ja, él que está hablando en el Internet tiene muy buenos argumentos.
1: Wahrscheinlich mein Pastor kennt die alle gar nicht.
0: Posiblemente mi pastor no lo conoce.
1: Und dann sind sie davon beeindruckt, übernehmen diese Meinung.
0: Y están impresionados por los argumentos del Internet.
1: Und dann ist es besser, du kennst schon viele dieser Argumente, du nennst sie, aber du entkräftest sie auch gleichzeitig.
0: Es mejor que tú conozcas a los argumentos, los nombras y después estás poniendo argumentos en contra de los mismos.
1: Dann sind die Gemeindeglieder gut darauf vorbereitet.
0: Entonces los miembros de la iglesia están preparados para el momento cuando llegue este asunto.
1: Und eben besser, man nennt ihn da schon, ehe sie von anderer Seite darauf stoßen.
0: Es mejor tratar el tema antes de que ellos encuentren pistas en otras partes.
1: Und dieses Thema wird in jedem Fall bei euch in der Gemeinde irgendwann auch auftauchen.
0: Sí o sí, ese tema va tocar a sus iglesias.
1: Und darüber zu reden ist ja auch nicht was ganz Schlimmes.
0: Y hablar sobre el tema no es nada malo.
1: Eben die Bibel tut das auch.
0: La Biblia lo hace.
1: Und wenn es um seelsorgerliche Situationen geht,
0: si se trata de una situación de consejería,
1: dann werde ich nachher noch näher darauf eingehen.
0: Después voy a hablar más de eso.
1: Aber das geht dann auf einer ganz anderen Ebene.
0: Es totalmente otro nivel.
1: Weil da geht es jetzt nicht so sehr darum, alles biblisch zu erklären, sondern persönliche Hilfe anzubieten.
0: Ahí la Biblia nos anima a ofrecer ayuda personal.
1: Vamos a tomar. Ja. Die Bibel sagt,
0: la Biblia dice,
1: Geldliebe ist eine Wurzel allen Übels und nicht die Wurzel, wie gesagt wurde. Gut.
0: La Biblia dice, el amor al dinero es una raíz de todo el mal, no la raíz. Así como fue dicho.
1: Ja, gut.
0: ¿Está bien?
1: Ja, danke für den Hinweis.
0: Gracias por la corrección.
1: Ja, aber das, was wir deutlich sehen, Homosexualität wird im Neuen Testament nicht als eine Wurzel allen Übels bezeichnet.
0: Lo que vemos es que la homosexualidad no se menciona en el Nuevo Testamento como una, ja, raíz de todo el mal.
1: Sondern es werden eben zwei besondere Sünden gesagt als Wurzel allen Übels. Das ist nicht nur eine, sondern natürlich mehrere, die Plural.
0: Se menciona dos pecados como la raíz de todos los males.
1: Und wie gesagt, da will ich jetzt ja auch nicht sagen, Homosexualität ist vollkommen nebensächlich.
0: No quiero decir con eso que la Sexualidad es algo secundario.
1: Sondern ich will damit sagen, die wichtigsten Sünden sind diejenigen, mit denen du kämpfst.
0: Con eso quiero decir que los pecados más importantes son aquellos con los cuales tú estás luchando.
1: Denn verändern kannst du dich nur selbst.
0: Porque cambiarse tú mismo puedes.
1: Und das ist das ganz Schwierige.
0: Y eso es lo más difícil.
1: Und deshalb, manche reden gerne über die Sünden der anderen.
0: Muchos con gusto están hablando sobre los pecados de los otros.
1: Weil das eben viel einfacher ist.
0: Es más fácil.
1: Und das ist mein Punkt, auf den ich aufmerksam machen will. Es gibt eben Sünden in deinem Herzen und in deiner Gemeinde, die viel realer sind, weil sie dich betreffen.
0: Hay pecados en tu vida y en tu iglesia que son mucho más reales porque te tocan a ti.
1: Die meisten von euch werden in ihrem Leben nicht direkt mit Homosexualität zu kämpfen haben.
0: La mayoría de ustedes seguramente no van a luchar con la homosexualidad en su vida.
1: Weil ihr diese Gefühle nicht habt.
0: Porque no tienen esos sentimientos.
1: Die meisten, nicht alle.
0: La mayoría, no todos. Ja.
1: Aber ihr werdet mit anderen Dingen zu kämpfen haben.
0: Pero ustedes van a tener que luchar con otras cosas.
1: Mit Egoismus.
0: Con egoísmo.
1: Mit Lieblosigkeit.
0: Con falta de amor.
1: Mit Lüge.
0: Con la mentira.

0: ya no hablan más sobre el tema,
1: und ich kenne,
0: lo han aceptado.
1: Und ich kenne andere Gemeinden, die reden nur noch darüber, als ob das einzige Thema sei.
0: Y hay otras iglesias que solamente hablan sobre ese tema, como si eso es el único tema, ¿no?
1: Und dabei gibt es selbst im Bereich von Ehe und Sexualität Themen, die dann noch viel wichtiger sind.
0: No obstante, hay temas en cuanto al matrimonio y la sexualidad que son mucho más importantes.
1: Viele Gemeinden haben viel mehr Probleme mit Pornografie.
0: Muchas iglesias tienen mucho más problemas con la pornografía.
1: Viele Gemeinden haben viel mehr Probleme mit Sex vor der Ehe.
0: Muchas iglesias tienen que muchos problemas con la sexualidad prematrimonial.
1: Viele Gemeinden haben viel mehr Probleme mit Scheidung.
0: Muchas iglesias tienen más problemas con el divorcio.
1: Und diese Probleme, die müssen wir dann noch dringender lösen.
0: Y a esos problemas tenemos que dar solución.
1: Und Hilfe anbieten.
0: Y ofrecer auxilio.
1: Und deshalb, ja, Homosexualität ist ein wichtiges Thema, aber es ist nicht...
0: Sí, Homosexualidad es un tema importante, pero no el más importante. So. La homosexualidad es una herencia familiar. Die Homosexualität ist ein familiäres Erbe oder es un pastor
1: gut,
0: aber es un poder demoníaco que se apodera de uno para que cambie de sexo oder es ist eine dämonische Macht, die dich überfällt, damit du dein Geschlecht änderst.
1: Also da werde ich ja heute Abend noch ausführlicher darauf eingehen. Da geht es ja gerade darum, was sind die möglichen Ursachen der Homosexualität.
0: Sobre ese tema voy a hablar más esta noche.
1: Aber wir heben die Frage auf, wenn sie dann noch nicht beantwortet ist, dann stell sie noch einmal oder
0: vamos
1: noch mal
0: darauf dejar hin. Por ahora esta pregunta y si no se responde durante la noche puedes lanzarla otra vez. ¿Por qué se observa comportamiento homosexual en la creación de Dios? Dios creó animales homosexuales. ¿Warum beobachtet man ein homosexuelles Benehmen in der Schöpfung? Hat Gott homosexuelle Tiere geschaffen?
1: Viele, die als Christen heute über Homosexualität diskutieren, die sagen, Homosexualität ist nicht natürlich.
0: Muchos que hablan sobre la homosexualidad dicen que la homosexualidad no es natural.
1: Ja, manche sagen, es ist wieder natürlich.
0: Dicen que es contra la naturaleza.
1: Diese Argumentation nennt man Naturalismus.
0: Esa argumentación se llama naturalismo.
1: Sie ist sehr weit verbreitet in der katholischen Kirche.
0: Es muy se ha expandido mucho en la Iglesia Católica.
1: Ich halte diese Argumentation für falsch.
0: Yo considero que esa argumentación es falsa.
1: Weil ob wir in der Natur irgendein Verhalten sehen oder es nicht sehen, sagt nichts darüber aus, ob dieses Verhalten gut ist oder nicht.
0: Si observamos en la naturaleza una conducta homosexual, eso no dice nada sobre el hecho o sobre la evaluación de la conducta, si es bueno o malo.
1: Das, was wir alle wissen, ist, dass Sünde beispielsweise normal ist.
0: Lo que sí sabemos es que el pecado es normal.
1: Hätten wir einen Menschen, der nie in seinem Leben lügt,
0: si tendríamos a un hombre que nunca en su vida miente,
1: dann wäre das nicht normal, dann wäre das unnormal.
0: Eso no, entonces no sería normal, eso sería anormal.
1: Weil normal ist, dass alle Menschen lügen.
0: Porque lo normal es que todos mienten.
1: Und dir sagt uns die Bibel ja gerade.
0: Eso nos dice la Biblia.
1: Wir sind in Sünde geboren und wir denken,
0: hemos nacido en pecado.
1: Und da will uns Gott verändern und davon wegbringen.
0: Y por eso Dios quiere cambiarnos y sacarnos de esta conducta.
1: Und das gilt für die Tierwelt ja genauso.
0: Y eso también vale para el mundo animal.
1: Im ursprünglichen Paradies, da waren die Tiere alle nett zueinander.
0: En el paraíso, todos los animales estaban en armonía.
1: Da gab es auch keine Parasiten, die anderen aufgefressen haben.
0: Entonces, ahí no existía la ley del devorar y ser devorado.
1: Und einmal im Reich Gottes wird das genauso wieder sein.
0: Y en el reino de Dios será la misma condición.
1: Das lesen wir ja bei den Propheten.
0: Esto leemos en los profetas.
1: Da wird das Kind an der Höhle der Otter spielen.
0: Ahí el niño va a jugar cerca del agujero de la víbora.
1: Und da wird Lamm und Löwe zusammenliegen.
0: Ahí la oveja y el león estarán acostados juntos.
1: Aber in der Welt, in der wir jetzt leben, ist auch die Tierwelt von der Sünde gekennzeichnet.
0: Pero también en el mundo que hoy tenemos también el mundo animal.

0: Mal está caracterizado por el pecado.
1: Es gibt Grausamkeit und Brutalität.
0: Existe crueldad y brutalidad en el mundo animal.
1: Und es gibt eben auch sexuelle Verwirrung.
0: Y también hay, sí, distorsión sexual.
1: Wir können nicht einfach übernehmen, wie die Tiere es machen und sagen, das ist der Wille Gottes.
0: No podemos aceptar y decir, lo hacemos como lo hacen los animales y eso es la voluntad de Dios.
1: Und deshalb, ich würde sagen, argumentiert nicht, Homosexualität ist nicht natürlich. Argumentiert nicht, Homosexualität sei nicht natürlich.
0: No argumenten que la homosexualidad no sea natural.
1: Homosexualität ist natürlich.
0: Homosexualidad es natural.
1: Sie kommt in der Natur überall vor.
0: Se lo ve en la naturaleza.
1: Man hat Untersuchungen bei Schimpansen, bei Gorillas gemacht.
0: Se ha hecho investigaciones con los chimpanzes y gorillas.
1: Und einige von denen verhalten sich homosexuell.
0: Y algunos de ellos se comportan en forma homosexual.
1: Das könnt ihr in Fachbüchern über Biologie nachlesen.
0: Eso ustedes pueden investigar en libros de texto de biología.
1: Aber das heißt doch nicht, dass wir es nachmachen müssen.
0: Pero eso no significa que debemos imitar a estos animales.
1: Ja, gorillas leben auch in einer Horde.
0: También gorillas están viviendo en una comunidad, en una
1: ja, un grupo. Und dann gibt es da den Obergorilla.
0: Y ahí está el gorila jefe.
1: So mit einer silbernen Mähne.
0: Con una ¿cómo es? Melena gris.
1: Und der klopft sich dann immer auf die Brust.
0: Y se está pegando sobre su pecho.
1: Und alle müssen sich ihm unterordnen.
0: Y todos tienen que subordinarse a él.
1: Und alle Weibchen gehören ihm.
0: Y todas las chicas le pertenecen.
1: Und er hat natürlich mehrere Frauen.
0: Y tiene varias esposas.
1: Wollt ihr das auch übernehmen, weil es natürlich ist?
0: Quieren imitar esto porque es natural?
1: Ich nicht.
0: Yo no.
1: Oder wenn einer dieser Gorillamännchen stirbt.
0: Cuando uno de esos gorillas machos muere,
1: und dann kommt der nächste Gorilla und wird Chef.
0: Y viene el otro gorila macho y se hace jefe.
1: Dann schlägt er erst einmal alle kleinen Gorillas tot, die von dem anderen gezeugt worden sind.
0: Entonces mata primero a todos los gorilas machos pequeños que fueron engendrados por el anterior macho gorila.
1: Dann sagen wir, das ist natürlich.
0: Decimos, eso es natural.
1: Oh, pass auf, wenn du einmal Witwe wirst.
0: Cuidado cuando tú llegas a ser viuda.
1: Dann kommt nachher der neue Mann und der sagt auch, was, das Kind ist nicht von mir, tot.
0: Viene el nuevo hombre y dice, este niño no es de mí, boom.
1: Und dann sagst du, ja gut, das ist doch natürlich, das ist eine Natur.
0: Tú puedes decir, es natural.
1: Nein, das, was in der Natur ist, ist Sünde, ist von Gott abgefallen.
0: Lo que vemos en la naturaleza es pecado, porque también el mundo ha caído.
1: Es ist natürlich, dass der Mensch sündigt.
0: Es natural que el hombre peca.
1: Es ist natürlich, dass der Mensch Ehe bricht.
0: Es natural que el hombre está adulterando.
1: Aber wir sollen eben übernatürlich sein und nicht natürlich.
0: Pero nosotros debemos ser sobrenatural y no natural.
1: Wir sollen gottgemäß handeln und nicht
0: debemos
1: wie wir geboren
0: actuar
1: sind.
0: Conforme a la palabra de Dios.
1: Und deshalb Homosexualität gibt es in der Natur.
0: Homosexualidad existe en la naturaleza.
1: Aber nur in der gefallenen Natur.
0: Pero solamente en la naturaleza caída.
1: Nicht im Paradies und auch nicht in der Ewigkeit.
0: No en el paraíso, pero tampoco en el reino futuro.
1: Aber hier in der Welt, in der wir leben.
0: Pero aquí en el mundo en el cual vivimos.

0: Wie hilft man homosexuellen Jugendlichen?
1: ¿Cómo se ayuda a jóvenes homosexuales?
0: Die an dem Versuch scheitern, heterosexuell glücklich zu leben.
1: Que fracasan en el intento de vivir felizmente en una relación heterosexual.
0: Und trotzdem dem Wunsch haben, Jesus nachzufolgen.
1: Y igualmente tienen el deseo de seguir a Jesucristo.
0: Auf diese Frage werde ich gleich in der nächsten Stunde ausführlicher eingehen, deshalb schiebe ich das auch erstmal noch auf.
1: Esa pregunta voy a tratar de responder en la próxima hora, por eso vamos a postergar la respuesta.
0: Ja. Welche Interessen verfolgt die Politik, indem sie die Homosexualität in den 70er Jahren und 80er Jahren so gefördert hat?
1: ¿Qué intereses tiene la política por el hecho de que han promovido tanto la homosexualidad en los años 60 a 80?
0: Im Grunde genommen ist das eine Weiterentwicklung der Emanzipation des Menschen.
1: En realidad es un seguimiento de la emancipación del hombre.
0: Und eine Frage der Toleranz.
1: Y una pregunta de la tolerancia.
0: Seit der Zeit der Aufklärung haben wir in Europa diese Tendenz, jede Art von Unterdrückung wegzunehmen.
1: Tenemos en Europa la tendencia de sacar toda opresión.
0: Zuerst war es dann die Unterdrückung des Staates.
1: Primeramente hemos sacado la opresión por parte del Estado.
0: Wie in der französischen Revolution.
1: Como en la Revolución Francesa.
0: Man wollte den König absetzen, das Volk sollte regieren.
1: Se destronaba al rey y el pueblo tenía que gobernar.
0: Der Ruf der französischen Revolution war Gleichheit, Freiheit, Brüderlichkeit.
1: El llamado de la Revolución Francesa era igualdad, hermandad, libertad.
0: Wir sollen alle gleich sein.
1: Debemos ser todos iguales.
0: Und wir sollen frei sein.
1: Y debemos ser libres.
0: Niemand soll über uns bestimmen.
1: Nadie debe, gobernar sobre nosotros.
0: Und das ist in den letzten 200 Jahren immer weitergegangen.
1: Y esto en los últimos 200 años ha seguido.
0: Also zuerst die Regierung.
1: Primeramente,
0: und das zweite gobierno. War Gott und Religion.
1: Lo segundo era Dios y la religión.
0: Da wird auch gesagt, Gott und Religion nimmt dir deine Freiheit weg.
1: Se dice que Dios y la religión te sacan tu libertad.
0: Jetzt musst du befreit werden von dieser
1: Diktatur. Tienes que ser liberada de esa opresión.
0: Und dann sagte man als drittes, auch die gesellschaftlichen Normen müssen weg.
1: Y en tercer lugar se decía que también las normas sociales te oprimen y deben ser sacados.
0: Meinetwegen deine Familie oder dein Nachbar sagen, das ist aber nicht in Ordnung.
1: Por mi parte, tu familia o tu vecino te dice que lo que no está en orden.
0: Sondern du bist ganz frei. Keiner darf dir sagen, was
1: nadie puede heißt. Decirte lo que debes hacer.
0: Und das ist der Geist, mit dem die Menschen in den 70er, 80er Jahren da herangegangen
1: sind. Y ese es el espíritu con el cual la gente durante los años 70, 80 empezaron a tratar este asunto.
0: Die haben gesagt, das ist doch böse, wenn jemanden den Homosexuellen verbietet, so sein zu wollen.
1: Decían que es malo prohibir a los homosexuales ser como son.
0: Sondern das Wichtigste ist deine persönliche Freiheit.
1: La máxima es tu libertad personal.
0: Das, was du eigentlich willst, das
1: lo que tú quieres es lo más importante.
0: Kein anderer darf dir irgendwie da hineinreden.
1: Nadie otro puede interferir en tus asuntos personales.
0: Und wenn wir diese Grundlage einmal akzeptieren, dann ist das nur eine konsequente Entwicklung.
1: Si nosotros aceptamos a este fundamento, el resto es solamente la consecuencia.
0: Wenn der Staat nicht zu sagen hat und Religion nicht zu sagen
1: si
0: hat,
1: el Estado no puede decir más nada, si la religión no puede decir más nada, si la sociedad no puede decir más nada,
0: wieso willst du dann Homosexualität noch verbieten?
1: ¿Por qué quieres prohibir la homosexualidad?
0: Wenn der andere das gerne will, dann lass ihn doch.
1: Si el otro lo quiere, déjalo.
0: Das ist die eigentliche Motivation.
1: Esa es la motivación de la política.
0: Und bei einigen wenigen ist es dann ein Hass auf den christlichen Glauben.
1: En algunos casos es un odio a la fe cristiana.
0: Die sind in einer strengen Familie aufgewachsen.
1: Han crecido en una familia autoritaria.
0: Und sie fühlten sich unterdrückt.
1: Se sienten oprimidos.
0: Und jetzt meinen sie sich befreien zu müssen.
1: Y piensan, ahora debemos liberarnos.
0: Solche Leute habe ich auch erlebt.
1: He conocido a gente de esa.
0: Häufig sind das sogar diejenigen, die am aggressivsten dafür kämpfen.
1: Muchas veces esos son la gente más agresiva en relación a la homosexualidad.
0: Weil dann mich eben so ein persönlicher Aspekt, so eine Verletzung mit eine Rolle spielt.
1: Porque ahí juega un rol muy importante la situación personal o una herida personal.
0: Und mit denen kannst du meistens gar nicht mehr vernünftig reden.
1: Y con esos casi no puedes hablar racionalmente.
0: Weil sie ganz schnell aggressiv werden.
1: Porque normalmente reaccionan muy agresivo.